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1: Gute Nachrichten aus den Niederlanden. Dort werden innovative Regenzäune getestet. Sie speichern Regenwasser von Häuserdächern, entlasten die Kanalisation bei Starkregen und liefern in Trockenzeiten Wasser für Gärten. Eine einfache Idee mit großem Nutzen für Städte und Umwelt.
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1: Gute Nachrichten zur Energieerzeugung. In England sorgt eine innovative Straßenlaterne für Aufsehen und Sauberkeit, die durch Biogas aus Hundehaufen betrieben wird. Die Laterne leuchtet, indem Hundebesitzer die Hinterlassenschaften ihrer Hunde in einen Biokomposter werfen. Das Biogas, das dabei entsteht, lässt die Laterne erstrahlen und sorgt gleichzeitig für eine saubere Parkanlage. 10 Tüten Hundekot reichen aus, um die Laterne für 2 Stunden leuchten zu lassen. Zusätzlich dabei entsteht Düngemittel, welches weiterverwertet werden kann. Diese Erfindung zeigt das Potenzial zur Energieerzeugung aus Biogas und trägt zur Nachhaltigkeit bei.
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1: Gute Nachrichten für Sportsfreunde. 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

einen wunderschönen guten Morgen. Ja, unsere Musik klingt besser als dein Wecker. Deswegen machen wir auch gleich weiter, damit du gut aus den Federn kommst. Einen wunderschönen guten Morgen wünschen wir.

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1: Gute Nachrichten aus den Niederlanden. Dort werden innovative Regenzäune getestet. Sie speichern Regenwasser von Häuserdächern, entlasten die Kanalisation bei Starkregen und liefern in Trockenzeiten Wasser für Gärten. Eine einfache Idee mit großem Nutzen für Städte und Umwelt.
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2: Schon wieder Montag. Hallo und Tag gesagt. Ich bin der Wetterwerner und ihr hört hier das offizielle Radioprogramm von Karls. Schön, dass ihr eingeschaltet habt. Bleibt ruhig ein bisschen länger dran. Ich habe nämlich gleich wieder ein paar erdbeerige Infos, so zum Beispiel die Zahl des Tages und zwischendurch immer mal wieder Musik, die ihr wirklich schon lange nicht mehr gehört habt.

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3: Tag, ich bin wach. Ich bin die Anja aus Rüppling am See und ich wünsche allen einen wunderschönen, entspannten guten Morgen.
1: Tag.

Schön, dass ihr da seid und danke fürs Einschalten. Hier läuft das Karlserlebnisradio. Morgens ist ja fast alles erlaubt, ne? Kaffee trinken, aus dem Fenster schauen oder einfach nur mal kurz so tun, als wäre noch Wochenende. Startet gut rein in diesen Montag.

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2: Wer waren die größten Konkurrenten der Beatles? Sicher die Rolling Stones. Allerdings gab es eine heimliche Konkurrenz, die immer im Schatten der beiden großen Bands der 60er stand, aber musikalisch nicht weniger auf der Pfanne hatte. Die Rede ist von den Kinks. Gegründet 1963 in London von den Brüdern Ray und Dave Davis, landeten die Kinks zahlreiche Hits in den 60ern und frühen 70ern. Kings kokettiert zwar sprachlich mit Kings, also Könige, bedeutet geschrieben aber die Durchgeknallten oder Ausgeflippten. Einen ihrer größten Hits landeten die Kings 1966 mit der Beatnummer Sunny Afternoon. Geschrieben in einer krankheitsbedingten Pause landete Leadsänger Ray Davis mit Sunny Afternoon einen Klassiker der 60er, der in Großbritannien ein Nummer 1 Hit wurde und in Deutschland immerhin auf Platz 7 kletterte und sich in den Charts einen harten Kampf mit den dominanten Beatles lieferte. Der Text des Songs handelt von einem reichen Schnösel, dem das Finanzamt alles weggenommen hat und der unbedingt wieder Geld braucht, um an einem sonnigen Nachmittag wieder sein gewohntes schönes Faulenzerleben zu feiern. Ironie pur, typisch Kings. Auch wenn die Briten danach noch einige Charterfolge hatten und nicht wie ihr Held aus dem Lied unter Geldnot litten, war Sunny Afternoon 1966 der letzte Nummer 1-Hit der Kings.

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1: Tag, ich bin wach. Ich bin Viktoria aus Röppling am See. Ich wünsche allen einen erdbeerigen guten Morgen.
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1: Gute Nachrichten zur Energieerzeugung. In England sorgt eine innovative Straßenlaterne für Aufsehen und Sauberkeit, die durch Biogas aus Hundehaufen betrieben wird. Die Laterne leuchtet, indem Hundebesitzer die Hinterlassenschaften ihrer Hunde in einen Biokomposter werfen. Das Biogas, das dabei entsteht, lässt die Laterne erstrahlen und sorgt gleichzeitig für eine saubere Parkanlage. 10 Tüten Hundekot reichen aus, um die Laterne für 2 Stunden leuchten zu lassen. Zusätzlich dabei entsteht Düngemittel, welches weiterverwertet werden kann. Diese Erfindung zeigt das Potenzial zur Energieerzeugung aus Biogas und trägt zur Nachhaltigkeit bei.
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1: Als sich die Band Roxy Music 1971 in London gründete, waren die Beatles schon ein Jahr getrennt. Trotzdem sollte ausgerechnet ein Ex-Beatle dafür sorgen, dass die Combo um den exzentrischen Leadsänger Brian Ferry 1981 ihren einzigen Nummer-1-Hit in Großbritannien feiern konnte. Als John Lennon im Dezember 1980 erschossen wird, will auch Roxy Music eine Hommage an den Ex-Beatle senden und wählt einen Song von ihm. Jealous Guy, von Lennon im Gründungsjahr von Roxy Music 1971 geschrieben, wurde gewählt und in gleicher Fassung neu aufgenommen. Während Lennon mit dem Song nur mäßigen Erfolg hatte und der auch erst nach seinem Tod als Single veröffentlicht wurde, katapultierte der Titel die Jungs von Roxy Music schnell an die Spitze der Charts. Die Melodie stammt noch aus der Beatles-Zeit und wurde von Lennon in Indien komponiert, wo er sich 1968 vielseitig inspirieren ließ. Der Text kam später neu dazu und es geht in ihm um einen krankhaft eifersüchtigen Typen. Roxy Music spielte Jealous Guy kurz nach dem Tod Lennons erstmals im Dezember 1980 in der Dortmunder Westfalenhalle. Im Februar 1981 wurde dann eine Studio-Single daraus, deren Erfolg auch zu einem hohen Bekanntheitsgrad von Sänger Brian Ferry in Deutschland beitrug. Inzwischen auch auf Solo-Faden unterwegs, singt er auch heute noch oft bei Auftritten das Lennon-Cover.

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3: Jeden Morgen um diese Zeit, also jetzt um 7:45 wird bei Karls nicht nur die Tür aufgeschlossen, sondern auch die Sonne angeschaltet. 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Hier ist Guten Morgen Sonnenschein von Nana Moskouri.

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1: 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Ich bin Andreas Sommer aus Dortmund und lasst euch euren Kaffee schmecken an diesem wunderschönen Guten-Morgen-Gruß.

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Einen wunderschönen guten Morgen, falls ihr gerade beim Frühstück seid. Schaut mal auf den Tisch, ja, da steht doch bestimmt auch Erdbeermarmelade. Na klar, zum Frühstück gehört Erdbeermarmelade. Genauso gehört ins Radio das Erdbeerradio von Karls. Und das hast du zum Glück eingeschaltet. Hier läuft das Karls Erlebnisradio und wir wünschen dir einen schönen guten Morgen.

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1: 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Ich bin Ulrike aus Neustrelitz und ich wünsche euch allen einen sonnigen Start in den Tag. Tach.

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1: Gute Nachrichten aus den Niederlanden. Dort werden innovative Regenzäune getestet. Sie speichern Regenwasser von Häuserdächern, entlasten die Kanalisation bei Starkregen und liefern in Trockenzeiten Wasser für Gärten. Eine einfache Idee mit großem Nutzen für Städte und Umwelt.
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3: Kurz nach 9 und ihr könnt euch freuen, denn gleich ist wieder die Freilichtbühne Born im Radio. Genauer gesagt die Heiden von Kummerow. 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Und die bringen wir jetzt auch ins Radio mit unserer Rubrik Der Platte Witz. Nach dem nächsten Song gibt's einen neuen Plattenwitz. Und keine Sorge, wenn ihr kein Plattdeutsch sprecht. Den Witz gibt's natürlich nochmal auf Hochdeutsch übersetzt. Und der ist heute wieder besonders lustig. Bleibt dran, nach diesem Song gibt's eine neue Ausgabe von unserem Plattenwitz.

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1: Wenn das Wetter so bleibt, ist es morgen so wie heute.

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0: Ja, und wir sind nicht umsonst das gute Laune-Radio für die ganze Familie. Und darum kommt auch hier schon der nächste Musikblock für dich.

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1: Gute Nachrichten zur Energieerzeugung. In England sorgt eine innovative Straßenlaterne für Aufsehen und Sauberkeit, die durch Biogas aus Hundehaufen betrieben wird. Die Laterne leuchtet, indem Hundebesitzer die Hinterlassenschaften ihrer Hunde in einen Biokomposter werfen. Das Biogas, das dabei entsteht, lässt die Laterne erstrahlen und sorgt gleichzeitig für eine saubere Parkanlage. 10 Tüten Hundekot reichen aus, um die Laterne für 2 Stunden leuchten zu lassen. Zusätzlich dabei entsteht Düngemittel, welches weiterverwertet werden kann. Diese Erfindung zeigt das Potenzial zur Energieerzeugung aus Biogas und trägt zur Nachhaltigkeit bei.
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2: Montag, hallo und Tag gesagt, ich bin der Wetterwerner und ihr hört hier das offizielle Radioprogramm von Karls. Schön, dass ihr eingeschaltet habt. Bleibt ruhig ein bisschen länger dran, ich habe nämlich gleich wieder ein paar erdbeerige Infos, so zum Beispiel die Zahl des Tages und zwischendurch immer mal wieder Musik, die ihr wirklich schon lange nicht mehr gehört habt.

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1: Gute Nachrichten aus den Niederlanden. Dort werden innovative Regenzäune getestet. Sie speichern Regenwasser von Häuserdächern, entlasten die Kanalisation bei Starkregen und liefern in Trockenzeiten Wasser für Gärten. Eine einfache Idee mit großem Nutzen für Städte und Umwelt.
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1: Wenn drei Schulfreunde eine Band gründen, dann verläuft sich diese oft nach der gemeinsamen Schulzeit. Anders verlief es bei den drei Kumpels Tom Chaplin, Tim Rice Oxley und Richard Hughes. Sie nannten ihre Gruppe Keen, was übrigens ein Eigenname ist, und starten erst nach dem Abschluss so richtig durch. Schon ihre erste Single Somewhere Only We Know, übrigens nur mit Klavier und Schlagzeug eingespielt, schlug im Februar 2004 in den Charts ein. Der Titel, der mit Irgendwo, das nur wir kennen, übersetzt werden könnte, kam in die Spitzengruppe der britischen Charts. Auch wenn er in Deutschland vielfach gespielt wurde, landete er in den Hitparaden hier nur auf Platz 55. Dass der Titel mitten im Winter erschien, passt zur Melodie, aber auch dem negativen Text, in dem ein Ich-Erzähler über sein Leben nachdenkt, müde ist und resigniert wirkt und sich an einem nur ihm und seiner Liebe bekannten Ort wünscht, um Trost zu bekommen. Vielleicht könnte das auch selbstbiografisch sein, denn nur 2 Jahre nach dem Mega-Erfolg musste Keen-Sänger Tom Chaplin in einer Entzugsklinik gegen seine Drogensucht ankämpfen. Heute clean tritt der im Südosten Englands geborene Chaplin auch als Solokünstler auf. Somewhere Only We Know hingegen schaffte es 2013 mit einem Cover von Lily Allen doch noch an die Spitze der Charts. Das Original von Keen aus 2004 bleibt aber die für die meisten beste Version.

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1: Gute Nachrichten zur Energieerzeugung. In England sorgt eine innovative Straßenlaterne für Aufsehen und Sauberkeit, die durch Biogas aus Hundehaufen betrieben wird. Die Laterne leuchtet, indem Hundebesitzer die Hinterlassenschaften ihrer Hunde in einen Biokomposter werfen. Das Biogas, das dabei entsteht, lässt die Laterne erstrahlen und sorgt gleichzeitig für eine saubere Parkanlage. 10 Tüten Hundekot reichen aus, um die Laterne für 2 Stunden leuchten zu lassen. Zusätzlich dabei entsteht Düngemittel, welches weiterverwertet werden kann. Diese Erfindung zeigt das Potenzial zur Energieerzeugung aus Biogas und trägt zur Nachhaltigkeit bei.
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2: Hallo und Tag gesagt, ich bin der Wetterwerner. Hab mal in den Kalender geschaut. Heute ist übrigens Faulpelztag oder auch Tag der Faulheit. Ach, das passt auf den Mond dran. Und wenn ihr euch auch noch nicht so richtig für diese Woche vorbereitet habt und auch noch eher so im Montagsmodus seid, dann hört nochmal 5 Minuten hier beim Karls Erlebnisradio zu. Dann kommt die Motivation schleichend von alleine.

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Ich bin der Wetter Werner. 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

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Schaltet ein und hier geht's erstmal weiter mit dem besten Musikmix.

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1: Gute Nachrichten aus den Niederlanden. Dort werden innovative Regenzäune getestet. Sie speichern Regenwasser von Häuserdächern, entlasten die Kanalisation bei Starkregen und liefern in Trockenzeiten Wasser für Gärten. Eine einfache Idee mit großem Nutzen für Städte und Umwelt.
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1: Sommer 1994. Der Eurodance hatte die Diskotheken auch in Deutschland fest im Griff. Die elektronisch geprägte, schnelle und rhythmische Tanzmusik bringt immer neue Bands hervor. DJs arbeiten mit Sängerinnen und Sängern zusammen und herauskommen Songs, die schnell auch die Charts stürmen. Eine dieser Bands ist das deutsche Dance-Projekt Pharao. Und der Name passte auch zur Sängerin der Band, denn Claudia Banerjee wurde 1971 in Kairo geboren. Im Frühjahr war die erste Single von Pharao, I Show Your Secrets, herausgekommen. Im Sommer sollte die Dancefloor-Scheibe bis auf Platz 6 der deutschen Charts klettern. Eigentlich war Pharao ein Duo, denn auch Rapper Markus Deon gehörte zu Pharao. Hinter dem Projekt standen aber noch drei Producer und DJ. Auch in vielen anderen Ländern hatte das Projekt mit I Show Your Secrets großen Erfolg. Lohn dafür war ein Jahr später eine goldene Schallplatte. Bis Anfang 1997 wurden noch drei weitere erfolgreiche Singles nachgeliefert, aber keine erreichte mehr die Platzierungen von I Show Your Secrets. Danach gab es eine längere Pause von Pharao. Sängerin Banerjee machte unter dem Künstlernamen Kira Pharao weiter. 2014 kam es dann aber zur Wiedervereinigung und das Duo nimmt auch wieder Platten auf. Allerdings bleibt I Show Your Secrets aus dem Frühjahr 1994 bisher weiter der größte Erfolg von Pharao. I show you secrets.

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1: Gute Nachrichten zur Energieerzeugung. In England sorgt eine innovative Straßenlaterne für Aufsehen und Sauberkeit, die durch Biogas aus Hundehaufen betrieben wird. Die Laterne leuchtet, indem Hundebesitzer die Hinterlassenschaften ihrer Hunde in einen Biokomposter werfen. Das Biogas, das dabei entsteht, lässt die Laterne erstrahlen und sorgt gleichzeitig für eine saubere Parkanlage. 10 Tüten Hundekot reichen aus, um die Laterne für 2 Stunden leuchten zu lassen. Zusätzlich dabei entsteht Düngemittel, welches weiterverwertet werden kann. Diese Erfindung zeigt das Potenzial zur Energieerzeugung aus Biogas und trägt zur Nachhaltigkeit bei.
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1: Gute Nachrichten aus den Niederlanden. Dort werden innovative Regenzäune getestet. Sie speichern Regenwasser von Häuserdächern, entlasten die Kanalisation bei Starkregen und liefern in Trockenzeiten Wasser für Gärten. Eine einfache Idee mit großem Nutzen für Städte und Umwelt.
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1: Wenn sich eine Band Wir sind Helden nennt, dann zeugt das zumindest nicht von fehlendem Selbstbewusstsein. Nein, anders. Eigentlich hieß die Band einfach nur Helden. Weil aber eine andere Gruppe schon so hieß, wurde 2000 der Name einfach in Wir sind Helden umgewandelt. Mit einer Mischung aus NDW und Elektropop und gespickt mit sozialkritischen Texten in Deutsch machten sich Wir sind Helden schnell einen Namen. Ihre eingängigen Songs fanden Einzug in die deutsche Radiolandschaft. Im Mai 2005 erschien dann der Song Nur ein Wort von Wir sind Helden. Während die Langspielplatte Von hier an blind schnell die Spitze der Charts erobern konnte, blieb Nur ein Wort trotz starker Präsenz in den Radios nur ein Top-30-Hit. Bekannt wurde das Lied aber auch als Soundtrack der Komödie Französisch für Anfänger und als Titelsong der Talkshow von Markus Lanz. Das Video, in dem die Bandmitglieder Zettel mit Worten fallen lassen, geht auf ein Vorbild von Bob Dylan zurück. Leider wurde es wenig später ruhiger um Wir sind Helden, vielleicht auch, weil Sängerin Judith Holofernes und Schlagzeuger Polaroy heirateten und eine Familie gründeten. Nur ein Wort aus 2005 ist aber eine schöne Erinnerung an Wir sind Helden, eine der erfolgreichsten deutschsprachigen Bands der frühen 2000er.

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1: Gute Nachrichten zur Energieerzeugung. In England sorgt eine innovative Straßenlaterne für Aufsehen und Sauberkeit, die durch Biogas aus Hundehaufen betrieben wird. Die Laterne leuchtet, indem Hundebesitzer die Hinterlassenschaften ihrer Hunde in einen Biokomposter werfen. Das Biogas, das dabei entsteht, lässt die Laterne erstrahlen und sorgt gleichzeitig für eine saubere Parkanlage. 10 Tüten Hundekot reichen aus, um die Laterne für 2 Stunden leuchten zu lassen. Zusätzlich dabei entsteht Düngemittel, welches weiterverwertet werden kann. Diese Erfindung zeigt das Potenzial zur Energieerzeugung aus Biogas und trägt zur Nachhaltigkeit bei.
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2: Kurz nach 19 Uhr ist es. Ich bin der Wetter Werner. Tag gesagt, beste Abendbrotzeit jetzt. 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
1: Olivia Newton-John hatte an der Seite von John Travolta in den späten 70ern weltweit Erfolg mit dem Rockabilly-Musikfilm Grease. Und weil der ordentlich Geld in die Kasse spülte, sollten auch die 80er mit ihr als Starbesetzung mit einem Musikfilm eingeleitet werden. Allstar Gene Kelly und Nachwuchstalent Michael Beck wurden zusätzlich ins Boot geholt und mit Jeff Lynne vom ELO, ein damals absoluter Megastar in Sachen Musik, mit dem Soundtrack beauftragt. Xanadu sollte der Film heißen, der sich rund um einen Kulissenmaler, eine außerirdische Muse und eine Rollschuh-Disco dreht. Der Film floppte an den Kinokassen dermaßen, dass er sogar die Goldene Himbeere für den schlechtesten Film 1980 bekam. Aber die Filmmusik sorgte in den Charts für vordere Plätze. Vor allem der Titelsong, gesungen von Olivia Newton-John und dem Electric Light Orchestra, wurde in Europa im Spätsommer 1980 ein Superhit, der es in Deutschland und vielen Ländern der Welt auf Platz 1 schaffte und John für die schlechten Filmkritiken mehr als entschädigte. Im Text wird der Zuhörer in das Traumland Xanadu entführt. Das Lied, komponiert von Jeff Lynne, ist eine typische Disco-Nummer vom Übergang der 70er zu den 80ern mit reichlich Hall und anderen elektronischen Spielereien. Olivia Newton-John übernahm den Hauptgesang, Jeff Lynne's ELO den Background. Beide Seiten sollen sich für die Aufnahme nur ein einziges Mal getroffen haben. In den Radios wurde Xanadu zu einem Dauerbrenner, wozu auch Iron Shear mit ihrer deutschen Fassung beitrug. Olivia Newton-John starb leider 73-jährig 2022 an ihrer langjährigen Krebserkrankung. Ihr Xanadu aus 1980 verzaubert beim Hören, aber Musikfans noch heute.

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1: Männer sind Schweine. Genau, sagen jetzt einige Frauen. Andere wollen das nicht so durchgehen lassen und finden auch viel Positives beim männlichen Geschlecht. Dass aus dem Satz enttäuschter Damen mal ein Hit werden sollte, das hätten 1998 sicher auch die Berliner Jungs von den Ärzten nicht so gedacht. Im April des Jahres unter dem Titel »Ein Schwein namens Mann« als Single herausgebracht, schoss das mit einem absolut klischeehaften Text versehene Lied in Deutschland an die Spitze der Charts und wurde in der Jahreshitparade Dritter. Keine Party, wo der Refrain auch heute noch lauthals mitgebrüllt wird. Mehr als 1 Million Mal verkauft, machte der Song die deutschen Punkrocker nebenbei auch reich. Ganz großes Kino im wahrsten Sinne des Wortes ist auch das Video zum Lied. Die Bandmitglieder Farin Urlaub, Bella B. und Rodrigo González zeigen darin ihr schauspielerisches Talent und liefern sich eine Schießerei mit Videospielheldin Lara Croft, die am Ende das Trio besiegt. Das Singlecover zeigt das Männlichkeitssymbol, wo der Kreis zur Schweinenase wird. Zugegeben nicht ganz jugendfrei, denn ein paar Worte werden sicher zu Fragen von Kindern an ihre Eltern geführt haben, ist Männer sind Schweine der Ärzte von 1998 heute sicher ein Stück deutsches Kulturgut. Hallo.

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1: Die Sommerhitze hat uns voll im Griff und viele von uns sehnen sich nach einer kühlen Erfrischung. Doch gerade bei hohen Temperaturen ist es wichtig, ausreichend Flüssigkeit zu sich zu nehmen. Da kommt die Initiative Refill Station gerade recht. Immer mehr Städte und Gemeinden bieten die Möglichkeit an, kostenlos Leitungswasser an örtlichen Refillstationen aufzufüllen. Das spart nicht nur Geld, sondern schont auch die Umwelt, da weniger Plastikflaschen verwendet werden. Achtet einfach auf den blauen Aufklebern bei Shops oder Einrichtungen, um euer Leitungswasser kostenlos aufzufüllen. Also behaltet einen kühlen Kopf und viel Spaß bei den warmen Temperaturen.
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0: Die Zahl des Tages ist die 300. 300 Millionen Liter fasst unser Regenauffangbecken in Rövershagen bei Rostock. Damit bewässern wir unsere fast 300 Hektar großen Erdbeerfelder und Sellagen. Neben der sparsamen, gezielten Tröpfchenbewässerung der Erdbeeren können wir gleichzeitig wieder Wasser zurück zum Grundwasser führen. 300 Millionen Liter sind drin in unserem Regenauffangbecken in Rövershagen. Das sind übrigens umgerechnet 480 Schwimmbäder voll Wasser oder 1,9 Millionen Badewannen voll.
1: Das war die Zahl des Tages. 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
1: Sommerzeit ist Urlaubszeit. Und jetzt kam raus, jeder Zweite verschickt Urlaubsgrüße wieder per Post. 16- bis 29-Jährige schreiben genauso häufig Briefe und Postkarten aus dem Urlaub wie die Generation ab 65. Das kam bei einer Umfrage von Bitkom Research raus.
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